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7: Mit Helene Feichtenhofer. Schönen guten Morgen. Trotz gut gebuchter Hotels und steigender Nächtigungszahlen steht der Tourismus in Österreich wirtschaftlich unter Druck. Steigende Kosten, hohe Steuern und Abgaben sowie weltweite Unsicherheiten durch Konflikte im Nahen Osten lassen die Gewinne schrumpfen. Das zeigt das aktuelle Tourismusbarometer 2026 vom Beratungsunternehmen Deloitte und der österreichischen Hoteliervereinigung. Dazu kommt, dass die Urlauber generell sparen, sie gehen weniger oft essen oder verzichten auf Upgrades wie Massagen. Das bringt viele Betriebe dazu, ihre Geschäftsmodelle anzupassen. Der Run auf den Mount Everest geht ungebrochen weiter. Mehr als 1000 Bergsteiger haben im Frühjahr den Gipfel des höchsten Bergs der Welt erklommen. Ein neuer Rekord. Aber auch dieses Jahr sind wieder Menschen am Mount Everest gestorben. Insgesamt 5 Bergsteiger, einer wird vermisst. Aus für die kleinen Ketchup- und Mayonnaise-Packerln im Gasthaus. Die EU verbietet diese kleinen Einweg-Portionspackungen ab 2030 in der Gastronomie, um die Müllflut etwas einzudämmen. Bei Drive-ins in Krankenhäusern oder Pflegeheimen bleiben die kleinen Packerl aber erlaubt. Bundespräsident Alexander Van der Bellen verabschiedet das ÖFB-Team heute, bevor es für die Mannschaft zur WM in die USA geht. Das Teamquartier bei dieser Weltmeisterschaft werden die Österreicher dann in Goleta bei Santa Barbara haben. Das erste Spiel bei der WM steht für die Österreicher am 17. Juni, also in rund 2 Wochen an, gegen Jordanien.
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10: Mit Melanie Wenig, guten Morgen. Trotz gut gebuchter Hotels und steigender Nächtigungszahlen steht der Tourismus in Österreich unter Druck. Das zeigt das aktuelle Tourismusbarometer von Deloitte und der österreichischen Hotelvereinigung. Andreas Kapferer von Deloitte, was setzt der Branche besonders zu?
11: Das größte Problem sind die steigenden Kosten. Energie, Personal und viele andere Betriebsausgaben sind deutlich teurer geworden. Dazu kommen Unsicherheiten durch die geopolitische Lage, etwa den Konflikt im Nahen Osten.
10: Dazu kommt, dass die Urlauber generell sparen. Sie gehen beispielsweise weniger oft essen. Das bringt viele Betriebe dazu, ihre Geschäftsmodelle anzupassen. Österreich ist erneut in den UNO-Sicherheitsrat gewählt worden. Es sei das Ergebnis von 15 Jahren intensiver Arbeit, erklärt nun Außenministerin Meinel Reisinger. Das würde Österreichs internationalen Ruf stärken. Auch Portugal hat sich mit seiner Bewerbung für die 2 verfügbaren Sitze durchgesetzt. Deutschland ist gescheitert. Die Mitgliedschaft im einflussreichsten Gremium der UNO zur Wahrung der internationalen Sicherheit wird 2 Jahre dauern und startet im Jänner. Israel und der Libanon haben sich nach US-Angaben auf einen Weg zur Umsetzung der bisher kaum wirksamen Waffenruhe geeinigt. Dies sei etwa abhängig von einer kompletten Einstellung der Angriffe der pro-iranischen Hisbollah-Miliz gegen Israel, heißt es in einer gemeinsamen Erklärung nach Gesprächen zwischen israelischen und libanesischen Regierungsvertretern. Gegen das Chikungunya-Virus leitet die Medizinische Universität Innsbruck ein neues EU-Forschungsprojekt. Die Krankheit wird durch Stechmücken, darunter auch die Tigermücke, übertragen und kann starke Gelenkschmerzen verursachen. Mit EU-Fördergeldern in Höhe von 14 Millionen Euro soll nun ein bereits in Europa zugelassener Impfstoff in Afrika getestet werden. Die Forscher warnen, dass sich die Tigermücke durch den Klimawandel auch in Österreich weiter ausbreiten kann.
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0: Ja, hey, schönen Feiertag von Leichnam, der Feiti und
1: die Beate, hallo.
0: Ausnahmsweise heute mal die Beate, weil wir machen morgen ist Premiere. Gemeinsam das erste Mal Morning Show.
1: Jawohl, die Lea darf morgen ein bisschen ausschlafen, deswegen stehe ich mit euch auf.
0: Und übermorgen, der 6.6. ist mein Geburtstag und ich feiere an Runden, den 40er. Und die Beate greift sich schon auf den Kopf und denkt sich, oh je, runder Geburtstag ist nie was Feins. Warum?
1: Ich schaue ein Jahr nach vorne, ich bin dem Feiti dicht auf den Fersen. Und werde nächstes Jahr 40 und habe jetzt schon richtig Schiss davor.
0: Wieso?
1: Mich stresst das brutal. Ich will nicht alt werden.
0: Du wärst nie alt.
1: Oh, das ist, na, 40 ist schon eine brutale Zahl irgendwie. Das ist so, da muss ich ja erwachsen sein. Ich will das alles nicht. Aber du bist tiefenentspannt.
0: Du musst einfach denken, jedes neue Jahrzehnt hat neue Chancen und auf die freue ich mich einfach, weil, ja, ich weiß nicht, was es gibt. Vielleicht kommen so viele schöne Sachen.
1: Wie seht denn ihr das? Stresst euch ein runder Geburtstag genauso wie mich oder seid ihr genauso tiefenentspannt wie der Feiti?
0: Gerne jetzt schon Sprachnachricht schicken über die Live-Radio Tirol App und morgen in der Früh reden wir dann drüber.
1: Schönen Feiertag.
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1: Die Serie The Amazing Digital Circus gilt als Internet-Streaming-Hit. Im Metropol-Kino in Innsbruck gibt's dazu jetzt eine Weltpremiere. Ab heute noch bis Sonntag gibt's Episode 8 und die brandneue Episode 9. Tickets gibt's unter www.metropol-kino.at oder direkt an der Kinokasse. Morgen Freitag ist es wieder soweit. Der Wochenendstart auf der Innsbrucker Seegrube beim Gruben Afterwork. Jeden ersten Freitag im Monat Sundowner auf der Terrasse vom Restaurant Seegrube. Mit DJ-Sets von 16 bis 21 Uhr. Mehr Infos gibt's auf nordkette.com. 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
19: Das Tirolwetter auf Live-Radio mit Beate Lehner. Schönen guten Morgen am Feiertag. Ein etwas zweigeteilter Tag heute. Aktuell ist es strahlend schön in ganz Tirol. Die Sonne hält sich heute bis über Mittag. Am längsten schön bleibt es im Unterland und in Osttirol. Am Nachmittag breiten sich dann vom Oberland her Regenschauer und Gewitter aus. Vorm Regen wird es aber noch frühsommerlich. Bis zu 27 Grad sind möglich. Jetzt in der Früh ist es noch richtig fein zum Durchlüften und Durchschnaufen. In Umhausen momentan 7 Grad. In Innsbruck und Kufstein 11 Grad. Die Live-Radio-Vorschau. In der kommenden Nacht regnet es in ganz Tirol. Der Fenstertag morgen wird gegengleich zu heute erst nass, dann sonnig, mit maximal 22 Grad, aber nicht mehr so sommerlich wie heute. Das Wochenende dann sonnig, aber unbeständig. Es regnet immer wieder. Bis zu 29 Grad sind möglich. Die Infos für euren Feiertag gibt's jetzt 5 vor 8.
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20: Mit Melanie Wenig. Guten Morgen. Der heimische Tourismus steht unter Druck. Trotz steigender Nächtigungszahlen zeigt das aktuelle Tourismusbarometer von Deloitte und der österreichischen Hotelvereinigung. Die steigenden Kosten sind das Hauptproblem, von Energie bis hin zu Personalkosten und weitere Betriebsausgaben. Andreas Kapferer von Deloitte sagt auch, dass viele Betriebe nach wie vor nach Personal im Servicebereich suchen.
21: Die Verfügbarkeit von Arbeitskräften hat sich leicht entspannt. Die Situation ist etwas besser als noch vor einem Jahr. Dennoch suchen viele Betriebe weiterhin Personal. Rund 6 von 10 haben aktuell noch offene Stellen zu besetzen.
20: Dazu kommt, dass die Urlauber generell sparen. Sie gehen beispielsweise weniger oft essen. Das bringt viele Betriebe dazu, ihre Geschäftsmodelle anzupassen. In Luxemburg findet heute ein Treffen der europäischen Innenminister statt. Auf der Tagesordnung steht auch der Schutzstatus für Geflüchtete aus der Ukraine. Derzeit haben alle Vertriebenen aus der Ukraine automatisch ein vorübergehendes Aufenthaltsrecht. Diese Regelung gilt noch bis Anfang März nächsten Jahres. Innenminister Karner will den automatischen Schutzstatus teils aufheben, etwa für Männer im wehrfähigen Alter. Weil er eine Taube erschossen hat, ist ein Mann in Wien gestern zu 8 Monaten bedingter Haft und einer Geldstrafe verurteilt worden. Wegen Tierquälerei und unbefugten Waffenbesitzes. Der 55-Jährige hatte im April in einer Wohnhausanlage von seinem Balkon aus geschossen. Die Folge war ein Einsatz der WEGA. Israel und der Libanon haben sich nach US-Angaben auf einen Weg zur Umsetzung der bisher kaum wirksamen Waffenruhe geeinigt. Dies sei etwa abhängig von einer kompletten Einstellung der Angriffe der pro-iranischen Hisbollah-Miliz gegen Israel, heißt es in einer gemeinsamen Erklärung nach Gesprächen zwischen israelischen und libanesischen Regierungsvertretern.
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19: Für viele ein verlängertes Wochenende und der Reiseverkehr Richtung Süden rollt. A13 Brenner Autobahn Innsbruck Richtung Brenner. Vor der Baustelle auf der Lueckbrücke staut es sich. Der Stau reicht zurück bis über die Ausfahrt Matrei-Steinach hinaus. 15 Minuten plus aktuell. Parallel dauert es auch auf der B182 Brennerstraße von Matrei nach Steinach 10 Minuten länger. Wenn ihr noch was seht, gerne melden 0512 20 80 85. Danke und gute Fahrt.
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7: Gleich 8:55, das Tirolwetter auf Live-Radio mit Beate Lehner. Für eure Feiertagsausflüge am besten gleich losstarten. Der Vormittag heute sehr sonnig und sommerlich in ganz Tirol. Erst im Laufe des Nachmittags breiten sich dann Regen und Gewitter aus, zuerst im Oberland. Am längsten hält sich die Sonne im Unterland und in Osttirol. In der Sonne gehen sich auch heute bis zu 27 Grad aus. Jetzt in der Früh noch 9 Grad in Söll, in Innsbruck und Landeck aktuell 13 Grad. Die Live-Radio fürs restliche verlängerte Wochenende. Es bleibt bei einem Mix aus Sonne und Regen. Der Fenstertag morgen beginnt aus der Nacht raus noch regnerisch. Bis Mittag hört es aber im Großteil des Landes auf zu regnen. Die Temperaturen gehen etwas zurück, 22 Grad maximal morgen. Am Samstag und Sonntag weiter Sonne und Gewitter. Für Ausflüge tendenziell am Vormittag besser als am Nachmittag und am Sonntag besser als am Samstag. Mit bis zu 29 Grad wird es am Wochenende auch wieder heiß.
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2: Für viele verlängertes Wochenende und es staut sich in Fahrtrichtung Süden. A13 Brenner Autobahn Innsbruck Richtung Brenner. Vor der Baustelle auf der Lueckbrücke Stau, der reicht aktuell zurück bis über die Ausfahrt Matreisteinach hinaus. Ein Plus von 20 Minuten aktuell. Ansonsten läuft's auf den Tiroler Straßen. Staus und Blitzer jederzeit gerne melden. 0512 20 80 85. Danke und gute Fahrt.
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10: Das Tirolwetter für euren Feiertag mit Beate Lena. Rauf auf die Alpen, am besten gleich jetzt am Vormittag und bis Mittag wieder retour. Jetzt absolut die schönste Zeit des Tages. Strahlender Sonnenschein in ganz Tirol. Wir messen in Bärwang 12 Grad, in Innsbruck und Kufstein 15 Grad. In der Sonne steigen die Temperaturen heute auf bis zu 27 Grad. Am längsten hält sich die Sonne im Unterland und in Osttirol. Von Westen her ziehen dann aber am Nachmittag Regen und Gewitter auf. Die Live-Radio-Vorschau. Die nächsten Tage bleibt es bei einem Mix aus Sonne, Regen und Gewittern. Morgen am Fenstertag auch etwas kühler, mit knapp über 20 Grad noch maximal. Die Temperaturen am Wochenende aber schon wieder sommerlicher, über 25 Grad, es geht nach oben. Am Samstag im Laufe des Tages wieder gewittrig, der Sonntag wird tendenziell der schönere Tag.
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10: Einen schönen Feiertag. Es ist 5 vor 9.
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12: Mit Melanie Wenig. Guten Morgen. Ein großer diplomatischer Erfolg für Österreich. Unser Land hat sich gestern überraschend klar gegen Deutschland im Kampf um einen Sitz im Weltsicherheitsrat durchgesetzt. Mit 131 Stimmen auf der UNO-Generalversammlung in New York. Deutschland geht leer aus. Der zweite Sitz geht an Favorit Portugal. Außenministerin Beate Meinl-Reisinger freut sich in einem ersten Statement. Schließlich hat sich Österreich schon vor 15 Jahren um den nichtständigen Sitz beworben.
13: Dieses hartnäckige Dranbleiben, glaubhaft sein, ein Dialogpartner zu sein, dieser aktive Outreach in die Welt, das hat sich wirklich bezahlt gemacht. Wir haben jetzt einen Platz, einen Sitz, eine Stimme am wichtigen Tisch des Sicherheitsrats und können damit Teil der Weltgemeinschaft sein und mitbestimmen, wenn es um Frieden, um Sicherheit und Stabilität geht. Und Österreich hat natürlich damit auch ein ganz anderes Standing jetzt in der Weltgemeinschaft.
12: Auch Bundespräsident van der Bellen sieht es als großartigen Erfolg. Die Grünen sprechen davon, dass die Verantwortung Österreichs nun wachse. Genau heute in einer Woche wird es in der Chemiebranche die nächste Verhandlungsrunde über einen neuen Kollektivvertrag geben. Davor stehen die Zeichen aber auf Streik. Ab kommender Woche gibt es befristete Streiks von bis zu 8 Stunden in den Betrieben, sagt die Gewerkschaft. Der Großteil der Streiks soll kommenden Mittwoch über die Bühne gehen, weil auch die mittlerweile 7. Verhandlungsrunde um mehr Lohn für die 50.000 Beschäftigten ohne Ergebnis ausgegangen ist. Israel und der Libanon haben sich in der vergangenen Nacht geeinigt, wie sie ihre Waffenruhe umsetzen wollen. Diese gilt ja seit Anfang April, wird aber immer wieder gebrochen. Grundbedingung ist demnach, dass die Hisbollah-Miliz ihre Angriffe gegen Israel komplett einstellen muss. Eine Sicherheitszone soll eingerichtet werden. Und Bundespräsident Alexander Van der Bellen hat heute das ÖFB-Team am Flughafen Wien verabschiedet, bevor es für die Mannschaft zur WM in die USA geht. Das Teamquartier bei dieser WM werden die Österreicher dann in Goleta bei Santa Barbara haben. Das erste Spiel bei der WM steht für die Österreicher am 17. Juni an, also in rund 2 Wochen gegen Jordanien.
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14: Stau im Reiseverkehr in Fahrtrichtung Süden, A13 Brenner Autobahn Innsbruck Richtung Brenner vor der Baustelle auf der Lueckbrücke. Da reicht der Stau bis über die Ausfahrt Matreisteinach hinaus zurück, 15 Minuten mehr aktuell. Parallel dauert es auch auf der B182 Brenner Straße länger, ab Matrei bis zum Brenner abschnittsweise immer wieder etwas Stau und ein Plus von 10 Minuten. Wenn ihr noch was seht, Staus und Blitzer jederzeit gern melden, 0512 20 80 85.
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0: Ja, hey, schönen Feiertag von Leichnam, der Feiti und
1: die Beate, hallo.
0: Ausnahmsweise heute mal die Beate, weil wir machen morgen ist Premiere, gemeinsam das erste Mal Morning Show.
1: Jawohl, die Lea darf morgen ein bisschen ausschlafen, deswegen stehe ich mit euch auf.
0: Und übermorgen, der 6.6. ist mein Geburtstag und ich feiere an Runden, den 40er, und die Beate greift sich schon auf den Kopf und denkt sich, oh je, runder Geburtstag ist nie was Feins. Warum?
1: Ich schaue ein Jahr nach vorne, ich bin dem Feiti dicht auf den Fersen. Und werde nächstes Jahr 40 und habe jetzt schon richtig Schiss davor.
0: Wieso?
1: Mich stresst das brutal. Ich will nicht alt werden.
0: Du wärst nie alt.
1: Oh, das ist, na, 40 ist schon eine brutale Zahl irgendwie. Das ist so, da muss ich ja erwachsen sein. Ich will das alles nicht. Aber du bist tiefenentspannt.
0: Du musst einfach denken, jedes neue Jahrzehnt hat neue Chancen und auf die freue ich mich einfach, weil, ja, ich weiß nicht, was es gibt. Vielleicht kommen so viele schöne Sachen.
1: Wie seht denn ihr das? Stresst euch ein runder Geburtstag genauso wie mich oder seid ihr genauso tiefenentspannt wie der Feiti?
0: Gerne jetzt schon Sprachnachricht schicken über die Live-Radio Tirol-App und morgen in der Früh reden wir dann drüber.
1: Schönen Feiertag!
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2: 9:55. Das Tirolwetter auf Live-Radio mit Beate Lehner. Sehr sonnig und nur dünne Wölkchen jetzt am Vormittag am Tiroler Himmel. Perfekt für eure Feiertagspläne. Ganz egal, ob am Radl oder einfach auf Balkonien. Wir messen in Seefeld 13 Grad, in Innsbruck und Kössen 16 Grad. Auf bis zu 27 Grad geht's in der Sonne noch nach oben. Im Laufe des Nachmittags ziehen von Westen her aber Gewitter auf, die breiten sich bis zum Abend auf ganz Tirol aus. Die Live-Radio-Vorschau morgen am Freitag geht's verregnet los. Im Laufe des Vormittags wird's im Oberland und außer Fern trocken. Im Rest des Landes dauert's bis über Mittag. Der Nachmittag morgen wieder sonniger, aber nicht mehr so warm wie heute, nur noch knapp über 20 Grad maximal. Am Wochenende weiter Sonne, Regen und Gewitter gemixt. Der trockenere und beständigere Tag wird der Sonntag. Auch die Temperaturen gehen am Wochenende wieder etwas nach oben.
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2: Es staut sich weiterhin im Reiseverkehr in Richtung Süden auf der A13 Brenner Autobahn Innsbruck Richtung Brenner. Vor der Baustelle auf der Lueckbrücke Stau, der reicht zurück bis über die Ausfahrt Matra hinaus und momentan ein Plus von 15 Minuten bedeutet das für euch. Ansonsten läuft's, Staus und Blitzer gerne melden, wenn ihr noch was seht. 0512 20 80 85, danke und gute Fahrt.
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15: Das Tirolwetter auf Live-Radio mit Beate Lehner. Feiertag und Sonnenschein, die perfekte Kombi heute. In ganz Tirol ist es sehr freundlich, nur dünne Wolken ziehen durch und es ist schon angenehm warm. In Oetz 14 Grad, in Innsbruck und Lienz 17, bis zu 27 Grad werden es noch. Am Nachmittag ziehen dann aber Regen und Gewitter auf. Zuerst wird es im Oberland nass, bis zum Abend dann in ganz Tirol. Die Live-Radio-Vorschau. In der Nacht regnet es im ganzen Land. Der Fenstertag morgen wird gegengleich zu heute. Es ist erst nass, dann sonnig, mit knapp über 20 Grad Höchstwert, nicht mehr ganz so sommerlich wie heute. Das Wochenende wird dann wieder sonnig, aber recht unbeständig. Es regnet immer wieder, die Temperaturen steigen dann aber wieder über die 25 Grad Marke nach oben. Und die Infos für euren Feiertag, die gibt's jetzt um 5 vor 10.
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16: Mit Melanie Wenig. Straftaten im Zusammenhang mit Rechtsextremismus sind in Österreich zuletzt gestiegen. Das zeigt eine parlamentarische Anfrage der Grünen durch Justizministerin Sporrer. Hannes Harp mit den Details.
17: Im Jahr 2024 hat es rund 180 Verurteilungen nach dem Verbotsgesetz gegeben. Im Vorjahr waren es dann 200 Verurteilungen, also um rund 9% mehr. Noch deutlicher ist die Zunahme bei Diversionen, also wenn die Beschuldigten auf ein Strafverfahren verzichten und stattdessen etwa gemeinnützige Arbeit machen. Da hat es im Zusammenhang mit Rechtsextremismus im Vorjahr um 30% mehr Fälle gegeben.
16: Die Grünen wollten damit beweisen, dass die Justiz immer öfter mit rechtsextremen Straftaten zu tun hat und reagieren auf eine Kritik der FPÖ, die den jüngsten Rechtsextremismusbericht als manipulierten statistischen Skandal bezeichnet hat. Mit einem Polizeistreifenwagen ist in der Nacht in Feldkirch in Vorarlberg ein E-Bike-Fahrer zusammengekracht. Der 62 Jahre alte Radfahrer hat sich dabei verletzt. Die Rettung hat ihn ins LKH Feldkirch gebracht. Der Mann hatte weder Helm getragen noch das Licht eingeschaltet. Weil die Polizei den Verdacht hat, dass der Mann betrunken gefahren ist, wurde eine Blutprobe sichergestellt. Das Ergebnis ist noch ausstehend. Israel hat den Libanon erneut angegriffen und das trotz des neuen Anlaufs, die bisher kaum wirksame Waffenruhe umzusetzen. Die libanesische Nachrichtenagentur berichtet von mindestens 2 Angriffen auf Fahrzeuge im Süden Libanons. Das israelische Militär hat sich bisher nicht dazu geäußert. In der Nacht haben sich die beiden Länder auf einen Weg zur Umsetzung der Waffenruhe geeinigt. Dazu müsse die pro-iranische Hisbollah ihre Angriffe komplett einstellen. Trotz gut gebuchter Hotels steht der Tourismus in Österreich wirtschaftlich unter Druck. Steigende Kosten, hohe Steuern und Abgaben sowie weltweite Unsicherheiten durch Kriege lassen die Gewinne schrumpfen. Das zeigt das aktuelle Tourismusbarometer von Deloitte und der österreichischen Hotelvereinigung. Die Urlauber gehen weniger oft essen oder verzichten auf Upgrades wie Massagen. Das bringt viele Betriebe dazu, ihre Geschäftsmodelle anzupassen.
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15: Langes Wochenende und entsprechend Stau im Reiseverkehr in Fahrtrichtung Süden. Wir starten auf der A13 Brenner Autobahn Innsbruck Richtung Brenner. Vor der Baustelle auf der Luegbrücke staut es sich weiterhin. Der Stau reicht zurück bis über die Ausfahrt Matra hinaus, aktuell ein Plus von 15 Minuten. Parallel dauert es auch auf der B182 Brenner Straße länger. Ab Matra bis zum Brenner abschnittsweise immer wieder etwas Stau, auch hier ein Plus von 15 Minuten. Auch auf der B179 Fernpassstraße beginnt es sich jetzt langsam zu stauen. Füssen in Fahrtrichtung Reute vom Grenztunnel bis Reute Nord, aktuell 10 Minuten mehr. Und die neuesten Blitzer für Tirol nur bei uns auf Live-Radio. In Söll wird auf Höhe der Feuerwehr aktuell der 50er geblitzt. Danke Alexander für die Info. Wenn ihr auch was seht, Staus und Blitzer gerne melden. 0512 20 80 85. Danke und gute Fahrt.
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10: Das Tirolwetter auf Live-Radio mit Beate Lehner um 10:35. Jetzt am Vormittag in ganz Tirol richtig schön. Unsere Live-Radio-Wetterkameras zeigen strahlend blauen Himmel und nur wenige ganz dünne Wolken, aktuell zum Beispiel über Kitzbühel. Wir messen 13 Grad in Hochfilzen, in Innsbruck und Landeck 17 Grad, bis zu 27 Grad werden es heute noch. Den Regenschutz zum Ausflug heute aber mitnehmen. Im Laufe des Nachmittags wird es nass und gewittrig, beginnend im Oberland. Bis zum Abend regnet es dann in ganz Tirol. Mit einer Sonne-, Wolken- und Gewittermischung geht es auch in den nächsten Tagen weiter. Das zeigt die Live-Radio-Vorschau. Der Fenstertag morgen erst nass, dann sonniger mit Höchstwerten knapp über 20 Grad, aber nicht mehr so warm wie heute. Am Wochenende steigen die Temperaturen dann wieder über die 25-Grad-Marke. Es bleibt unbeständig, zwischendurch aber freundlich. Der stabilere Tag für Ausflüge ist der Sonntag.
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10: Reiseverkehr zum Start ins lange Wochenende. A13 Brenner Autobahn Innsbruck Richtung Brenner. Weiter Stau vor der Baustelle auf der Lueckbrücke. 15 Minuten mehr aktuell. Und dann nochmal auf Südtiroler Seite bis Sterzing. Ein weiteres Plus von 20 Minuten. Parallel dazu dauert es auch auf der B182 Brennerstraße länger. Zwischen Staflach und Griers am Brenner aktuell 10 bis 15 Minuten plus. Und B179 Fernpassstraße. Auch hier viele unterwegs Richtung Süden. Überlassen zwischen der Grenze bei Füssen und Reute Nord, aktuell 10 Minuten mehr. Wenn ihr was seht, Staus und Blitzer jederzeit gerne melden. 0512 20 80 85. Danke und gute Fahrt.
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1: Die Serie The Amazing Digital Circus gilt als Internet-Streaming-Hit. Im Metropol-Kino in Innsbruck gibt's dazu jetzt eine Weltpremiere. Ab heute noch bis Sonntag gibt's Episode 8 und die brandneue Episode 9. Tickets gibt's unter www.metropol-kino.at oder direkt an der Kinokasse. Morgen Freitag ist es wieder soweit. Der Wochenendstart auf der Innsbrucker Seegrube beim Gruben Afterwork. Jeden ersten Freitag im Monat Sundowner auf der Terrasse vom Restaurant Seegrube. Mit DJ-Sets von 16 bis 21 Uhr. Mehr Infos gibt's auf nordkette.com. 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

0: Wenn es wichtig ist, melden wir uns im Live-Radio-Verkehrszentrum immer sofort. Achtung, Tiere auf der Autobahn, auf der A12 Inntal-Autobahn, Landeck Richtung Innsbruck. Zwischen Bettnau und Telfs in Fahrtrichtung Innsbruck sind da Tiere auf der Autobahn. Meldet uns die Polizei, fahrt hier bitte vorsichtig und passt eure Geschwindigkeit an. Das komplette Infopaket von den Tiroler Straßen gibt es in wenigen Minuten im Live-Radio-Verkehrszentrum.
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13: Das Tirolwetter auf Live-Radio mit Beate Lehner. Die Feiertagsgrillerei heute besser zu Mittag als am Abend. Aktuell die schönste Zeit des heutigen Tages. Viel Sonne und kaum Wolken bis über Mittag. Frühsommerfeeling bei bis zu 27 Grad heute in der Sonne. Aktuell messen wir in Innsbruck und Nikolsdorf 19 Grad, in Elbigenalb 16 Grad. Im Laufe des Nachmittags schieben sich aber Regenwolken vor die Sonne. Von Westen her wird es nass und gewittrig bis zum Abend dann in ganz Tirol. Die Live-Radio-Vorschau. Auch die nächsten Tage bleibt es bei einem Mix aus Sonne, Regen und teils auch Gewittern. Morgen am Fenstertag auch kühler mit maximal 22 Grad noch. Die Temperaturen steigen dann am Wochenende aber wieder auf sommerliche 25 Grad und etwas mehr. Am Samstag im Laufe des Tages wieder gewittrig. Der Sonntag tendenziell der schönere Tag für Ausflüge.
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13: 5:11, schönen Feiertag.
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15: Mit Melanie Wenig. Auf eine Waffenruhe haben sich der Libanon und Israel geeinigt. Das ist das Ergebnis der Verhandlungen in der US-Hauptstadt Washington. Voraussetzung dafür sei, dass die vom Iran unterstützte Hisbollah-Miliz das Feuer auf Israel einstellt und sich aus dem Süden des Libanon zurückzieht. Die Angriffe Israels gehen aber inzwischen weiter. In gut 3 Wochen wollen der Libanon und Israel für einen Friedensdeal weiterverhandeln. Eine weitere Niederlage im Irankrieg gibt es unterdessen für US-Präsident Trump. Das US-Repräsentantenhaus hat gestern eine sogenannte Kriegsbefugnis-Resolution beschlossen, die die Macht Trumps einschränken und den Krieg beenden soll. Straftaten im Zusammenhang mit Rechtsextremismus sind in Österreich zuletzt gestiegen. Das zeigt eine parlamentarische Anfrage der Grünen durch Justizministerin Sporrer. Im Vorjahr hat es 200 Verurteilungen nach dem Verbotsgesetz gegeben, um rund 9% mehr. Deutlicher ist die Zunahme bei den Diversionen, also wenn die Beschuldigten auf ein Strafverfahren verzichten und stattdessen etwa gemeinnützige Arbeit verrichten. Da hat es im Zusammenhang mit Rechtsextremismus im Vorjahr um 30% mehr Fälle gegeben. Zwei Einbrecher auf der Flucht hat die steirische Polizei gestoppt. Die beiden Männer aus Kroatien haben gestern gegen Mittag in ein Haus im Bezirk Graz Umgebung eingebrochen. Die Hausbesitzerin hat die Einbrecher aber entdeckt und die Polizei gerufen. Etwa einen Kilometer nach der slowenischen Grenze haben die Polizisten die beiden dann geschnappt. Die Beute, Goldschmuck im Wert von Tausenden Euro, wurde sichergestellt. Die beiden sitzen in Slowenien in Haft. Am Mount Everest ist ein 6 Tage lang vermisster und bereits für tot gehaltener Bergführer wieder aufgetaucht. Ein erfahrener Sherpa ist lebend in der Nähe des Basislagers gefunden worden. Er soll auf eigene Faust dorthin zurückgekehrt sein, schreiben die nepalesischen Behörden. Ein Hubschrauber hat den Mann in ein Spital gebracht. Die Bergsteigersaison geht für heuer am höchsten Berg der Welt inzwischen zu Ende. Über 1000 Bergsteiger haben den Gipfel bisher erreicht.
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13: So, viel los jetzt auf den Tiroler Straßen. Vorsicht weiterhin auf der A12 Inntal-Autobahn, Landeck Richtung Innsbruck, Tiere auf der Fahrbahn auf Höhe Petnau. Fahrt hier bitte vorsichtig und rechnet ein paar Minuten mehr ein. Außerdem ist gerade ein Unfall passiert auf der B182 Brennerstraße in Kriers am Brenner. Aktuell gibt es hier noch keine genaueren Infos. Wir halten euch hier natürlich auf dem Laufenden, plant aktuell aber deutlich mehr Zeit ein. Weiter zum Reiseverkehr. Zum Start ins langen Wochenende weiterhin mehr los auf der A13 Brenner Autobahn Innsbruck Richtung Brenner. Stau vor der Baustelle auf der Lueckbrücke 10 Minuten plus und dann auf Südtiroler Seite bis Sterzing nochmal 30 Minuten mehr. B179 Fernpassstraße, auch hier viele unterwegs Richtung Süden, Überlastung zwischen der Grenze bei Füssen und Reute Nord 10 Minuten plus. Ganz aktuell außerdem Sperre bei der Bahn. Bei Hall läuft ein Rettungseinsatz, zwischen Innsbruck und Wattens fahren deswegen derzeit ersatzweise Busse, plant auch hier deutlich mehr Zeit ein. Und die neuesten Blitzer für Tirol nur bei uns auf Live-Radio, A12 Inntal-Autobahn Innsbruck Richtung Landeck nach dem Roppener-Tunnel. Im Baustellenbereich wird der 60er kontrolliert, danke Steffi. Und auch Vanessa hat einen Blitzer entdeckt.
1: In Wehr gegenüber von der Kirche im Feldweg steht ein Motorradfahrer. Ein Polizist beim Blitzen, den Sickschnitt. Der steht im Feld.
13: Da wird der 50er kontrolliert. Danke Vanessa fürs Anrufen. Wenn ihr auch was seht, Staus und Blitzer gern melden. 0512 20 80 85. Danke und gute Fahrt.
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17: Das Tirolwetter auf Live-Radio mit Beate Lehner um kurz vor 11:30. Die Sonne begleitet uns durch den Feiertagsvormittag. Die wenigen dünnen Wolken können ihr heute nichts anhaben. In der Sonne sind noch bis zu 27 Grad möglich heute. Momentan 19 Grad in Innsbruck und Lienz und schon 16 Grad in Erwald. Am späteren Nachmittag kommen von Westen her Regen und Gewitter nach Tirol. Die breiten sich am Abend und in der Nacht auf ganz Tirol aus. Stellenweise kann es auch stark regnen. Die Live-Radio-Vorschau: Morgen am Fenstertag geht es verregnet los. Im Laufe des Vormittags wird es im Oberland und außer Fern trockener. Im Rest des Landes dauert es bis über Mittag. Der Nachmittag morgen wieder sonniger, aber nicht mehr ganz so warm wie heute. Nur noch knapp über 20 Grad maximal. Am Wochenende dann wieder Sonne, Regen und Gewitter gemixt. Der trockenere und beständigere Tag wird der Sonntag. Auch die Temperaturen gehen am Wochenende wieder nach oben.
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17: Wir starten mit dem Reiseverkehr auf der A13 Brenner Autobahn Innsbruck Richtung Brenner. Stau vor der Baustelle auf der Lueckbrücke 10 Minuten mehr und dann auf Südtiroler Seite bis Sterzing nochmal 20 Minuten plus. B179 Fernpassstraße, auch hier viele unterwegs Richtung Süden. Überlastung zwischen der Grenze bei Füssen und Reute Nord 10 Minuten plus. Viele von Leichnamsprozessionen heute in Tirol. Deswegen ist aktuell

0: Aktuell gesperrt die B182 Brennerstraße im Gemeindegebiet von Gries am Brenner. Rundherum schon langer Stau, weicht wenn möglich über die Autobahn aus. Hier ist zwar auch mehr los, es geht aber dennoch etwas schneller voran. Rechnet auf der Bundesstraße deutlich mehr Zeit ein. Das wird heute noch länger dauern. Außerdem großräumige Sperre in einer halben Stunde auch auf der B170 Brixentalstraße zwischen Brixen und Kitzbühel. Da wird die Straße von 12 bis 17 Uhr komplett gesperrt. Auch hier große Fronleichnamsprozession. Ausweichen könnt ihr über die B178 Loferer Straße. Außerdem Sperre auch bei der Bahn. Bei Hall läuft weiterhin ein Rettungseinsatz. Zwischen Innsbruck und Wattens fahren für den Nahverkehr deswegen ersatzweise Busse. Der Fernverkehr kann planmäßig fahren. Und die neuesten Blitzer für Tirol nur bei uns auf Live-Radio. Es blitzt auf der A12 Inntal-Autobahn Innsbruck Richtung Kufstein auf Höhe der Ausfahrt Zillertal. Danke Wolfgang fürs Bescheidgeben. Wenn ihr auch was seht, Staus und Blitzer jederzeit melden 0512 20 80 85.
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2: Das Tirolwetter mit Beate Lehner. Sonne, Wolken und etwas Wind jetzt zu Mittag bei feinen Temperaturen in Innsbruck und Telfs 20 Grad, in Obertiljach 15 bis zu 27 Grad werden es heute noch. In den nächsten Stunden aber mehr Wolken. Am späten Nachmittag beginnt es im Oberland und außerfern zu regnen und gewittern. Am Abend und über Nacht dann Regen in ganz Tirol. Die Live-Radio-Vorschau. Der Fenstertag morgen wird gegengleich zu heute erst nass, dann sonnig mit knapp über 20 Grad Höchstwert, nicht mehr ganz so sommerlich wie heute. Das Wochenende dann wieder sonnig und unbeständig, es regnet immer wieder, die Temperaturen steigen aber wieder über die 25 Grad Marke.
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2: Kurz vor 12, schönen Mittag.
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5: Mit Melanie Wenig. Österreichs Fußballnationalmannschaft sitzt im Flieger am Weg zur Fußball-WM in die USA. Am Vormittag hat unter anderem Bundespräsident Alexander Van der Bellen Österreichs Nationalelf verabschiedet mit motivierenden Worten für die kommenden Spiele. Auch die Mannschaft konzentriert sich im Trainingscamp in Santa Barbara auf den Turnierstart, sagt Kapitän David Alaba.
6: Ich glaube, wir wissen alle seit klein auf, wie wichtig das erste Spiel ist in einem Turnier. Das war in der Jugend schon so und das ist, glaube ich, jetzt noch immer so. Dementsprechend ist, glaube ich, der Fokus wirklich aufs erste Spiel dann. Und dann wollen wir dann einfach in einen Flow kommen, sodass wir dann nicht nur unser Ziel erreichen, sondern schon auch irgendwo Geschichte schreiben.
5: Viele tröstende Worte hat es vor Abflug für WM-Pechvogel Christoph Baumgartner gegeben, der ja wegen einer Muskelverletzung ausgefallen ist. Bundeskanzler Stocker hat in Wien gestern internationale Experten zu einem Arbeitsgespräch über Extremismus und Terrorismus empfangen. Thema waren aktuelle Bedrohungen, Prävention und der internationale Informationsaustausch. Stocker betont die Notwendigkeit, extremistische Entwicklungen früh zu erkennen und grenzüberschreitend zusammenzuarbeiten. Die Menschen in Österreich rauchen immer öfter geschmuggelte oder gefälschte Zigaretten. Im Vorjahr sind 20 Millionen Packerl an unversteuerten oder gefälschten Zigaretten geraucht worden. Dem Staat ist 128 Millionen Euro an Steuergeld entgangen, zeigt eine Studie des Unternehmensberaters KPMG. Während in Österreich knapp 5% der Zigaretten illegal sind, ist der europaweite Schnitt bei 11%. Die Weltraumfirma SpaceX von US-Milliardär Elon Musk will nun offiziell an die Börse gehen. SpaceX will damit umgerechnet über 60 Milliarden Euro am Markt einsammeln. Das wirkt sich direkt zumindest am Papier auf das Vermögen von Elon Musk aus. Er dürfte mit dem Börsengang die Marke von 1 Billion US-Dollar Vermögen überschreiten.
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2: Von Leichnamsprozessionen und Reiseverkehr heute. Wir starten im Wipptal A13 Brenner Autobahn Innsbruck Richtung Brenner. Weiterhin Stau vor der Baustelle auf der Lueckbrücke 10 Minuten plus und dann auf Südtiroler Seite bis Sterzing nochmal 20 Minuten mehr. B182 Brennerstraße von Matrei bis Steinach Überlastung und Stau. Hier ist auch die Dossierampel aktiv, aktuell 35 Minuten mehr. B179 Fernpassstraße, auch hier viele unterwegs Richtung Süden, Überlastung zwischen der Grenze bei Füssen und Reute Nord, 10 Minuten plus. Und auch wegen einer von Leichnamsprozession wird jetzt um 12 Uhr die B170 Brixentalstraße gesperrt, zwischen Brixen im Tale und Kitzbühel. Die Sperre dauert bis 17 Uhr, ihr könnt über die B178 Loferer-Straße ausweichen. Wenn ihr noch was seht, Staus und Blitzer gerne melden, 0512 20 80 85. Danke und gute Fahrt.
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0: Ja, hey, schönen Feiertag von Leichnam, der Feiti und
1: die Beate, hallo.
0: Ausnahmsweise heute mal die Beate, weil wir machen morgen ist Premiere, gemeinsam das erste Mal Morning Show.
1: Jawohl, die Lea darf morgen ein bisschen ausschlafen, deswegen stehe ich mit euch auf.
0: Und übermorgen, der 6.6. ist mein Geburtstag und ich feiere an Runden, den 40er, und die Beate greift sich schon auf den Kopf und denkt sich, oh je, runder Geburtstag ist nie was Feins. Warum?
1: Ich schaue ein Jahr nach vorne, ich bin dem Feiti dicht auf den Fersen. Und werde nächstes Jahr 40 und hab jetzt schon richtig Schiss davor.
0: Wieso?
1: Mich stresst das brutal. Ich will nicht alt werden.
0: Du wärst nie alt.
1: Oh, das ist, na, 40 ist schon eine brutale Zahl irgendwie. Das ist so, da muss ich ja erwachsen sein. Ich will das alles nicht. Aber du bist tiefenentspannt.
0: Du musst einfach denken, jedes neue Jahrzehnt hat neue Chancen und auf die freue ich mich einfach, weil, ja, ich weiß nicht, was es gibt. Vielleicht kommen so viele schöne Sachen.
1: Wie seht denn ihr das? Stresst euch ein runder Geburtstag genauso wie mich oder seid ihr genauso tiefenentspannt wie der Feiti?
0: Gerne jetzt schon Sprachnachricht schicken über die Live-Radio Tirol-App und morgen in der Früh reden wir dann drüber.
1: Schönen Feiertag.

0: 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Der Blick ins Live-Radio-Verkehrszentrum. Tiere auf der Autobahn, und zwar auf der A12 Inntal-Autobahn Innsbruck Richtung Kufstein auf Höhe Wehr. Fahrt hier bitte vorsichtig. Polizei und ASFINAG sind unterwegs. Das vollständige Update von den Tiroler Straßen bekommt ihr wieder um 12:30 hier auf Live-Radio.
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6: 10:55. Das Tirolwetter auf Live-Radio mit Beate Lehner. Die Wolken über Tirol werden jetzt immer dichter und verdrängen die Sonne. Am späteren Nachmittag bringen sie dann im Oberland beginnend auch Regen und Gewitter mit. Bis dahin noch sommerlich warm, bis zu 26 Grad sind noch möglich. Aktuell messen wir in Lienz 21 und in Innsbruck und Steinach 20 Grad. Die Live-Radio-Vorschau mit einem Sonne-, Regen- und Gewittermix geht's auch in den nächsten Tagen weiter. Der Fenstertag morgen erst nass, dann sonniger mit Höchstwerten. Werden knapp über 20 Grad, aber nicht mehr so warm wie heute. Am Wochenende steigen die Temperaturen wieder auf über 25 Grad. Es bleibt unbeständig, zwischendurch freundlich und sonnig. Der stabilere Tag für Ausflüge, wenn ihr denn was geplant habt, ist der Sonntag.
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6: Es sind weiter Tiere auf der Autobahn A12 Inntal-Autobahn Innsbruck Richtung Kufstein auf Höhe Wehr. Da befinden sich Tiere auf der Fahrbahn. Fahrt hier bitte vorsichtig und rechnet ein paar Minuten mehr ein. B182 Brennerstraße von Matrei bis Steinach, Überlastung und Stau. Hier ist auch die Dossierampel aktiv, aktuell 10 Minuten mehr. Und wegen einer Fronleichnamsprozession gesperrt ist die B170 Brixentalstraße zwischen Brixen im Tale und Kitzbühel. Die Sperre dauert bis 17 Uhr. Ihr könnt hier über die B178 Loferer Straße ausweichen. Staus und Blitzer gern melden 0512 20 80 85. Danke und gute Fahrt.
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16: Das Tirolwetter auf Live-Radio mit Beate Lehner. Die Sonne hat sich jetzt hinter den Wolken verabschiedet. Die Wolkendecke wird immer dicker. In den nächsten Stunden beginnt es zu regnen und zu gewittern. Am längsten trocken bleibt es noch im Unterland und in Osttirol. Da geht es erst Richtung Abend los. Wir messen aktuell in Innsbruck und St. Johann 22 Grad, in Tannheim 16 Grad, bis zu 25 Grad sind noch möglich. Die Live-Radio-Vorschau, auch die nächsten Tage bleiben unbeständig. Morgen am Fenstertag in der Früh noch nass in ganz Tirol. Bis Mittag wird es trocken und am Nachmittag zeigt sich die Sonne immer wieder, die Höchstwerte aber nur noch knapp über 20 Grad. Mit bis zu 25 Grad wird das Wochenende wieder wärmer, es bleibt aber unbeständig, tendenziell vormittags besser als nachmittags.
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16: 5:01, schönen Feiertag.
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19: Mit Michael Schäder. Unser Fußballnationalteam ist am Weg zur Weltmeisterschaft in den USA, Kanada und Mexiko. Auch die Fans fiebern dem Turnier entgegen. Normalerweise tun das auch die Bierbrauer. Für sie hat die heurige WM aber gleich zwei Haken. Hannes Haab.
1: Die Österreicher haben im Vorjahr weniger Bier getrunken, insgesamt um 5 Liter weniger auf durchschnittlich 97 Liter pro Kopf und Jahr, zeigen die Zahlen der Statistik Austria. Das ist seit Jahren der rückläufige Trend am Markt. Auch für die kommende WM ist den Bierbrauern ebenfalls nicht zum Jubeln zumute. Die ungünstigen TV-Übertragungszeiten durch die Zeitverschiebung dämpfen die Erwartungen. Die Spiele starten meist zeitig in der Früh, ungünstige Uhrzeiten für Public Viewings. Einzig das Vorrundenmatch gegen Argentinien wird zwar an einem Montag, aber um 19 Uhr unserer Zeit steigen.
19: Die Bierbrauer erwarten daher, dass der Bierkonsum sich während der WM eher in den privaten Bereich verlagert. Großes Thema beim Rat der EU-Innenminister heute in Luxemburg wird die vorläufige Einigung auf das EU-Abschiebegesetz zwischen EU-Parlament und Ländern sein. Das ermöglicht die Einrichtung der umstrittenen Rückführzentren in Drittstaaten. Auch der Umsetzungsstand des neuen Asyl- und Migrationspakts, der am 12. Juni in Kraft tritt, wird diskutiert. Über die Terrorlage in Europa und in Österreich hat sich Bundeskanzler Stocker gestern Abend mit Fachleuten beraten. 13 nationale und internationale Terror- und Extremismusforscher waren eingeladen. Dabei ist es besonders darum gegangen, gefährliche Entwicklungen früh zu erkennen und vorbeugend dagegen zu wirken, heißt es. Boomende Aktienmärkte haben den Club der Dollar-Millionäre kräftig wachsen lassen. Rund 25 Millionen Menschen haben laut einer Analyse im vergangenen Jahr ein anlagefähiges Vermögen von mindestens 1 Million Dollar gehabt. Das seien fast 2 Millionen mehr als 2024, heißt es im Bericht des Beratungsunternehmens Capgemini. In Österreich gibt es derzeit rund 200.000 Dollar-Milliardäre.
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16: Unfall ganz aktuell auf der B161 Pastorenstraße im Gemeindegebiet von Jochberg. Ihr werdet wechselseitig an der Unfallstelle vorbeigeleitet. Rechnet mit 5 bis 10 Minuten Wartezeit. Wegen einer Fronleichnamsprozession gesperrt ist die B170 Brixentalstraße zwischen Brixen im Tale und Kitzbühel. Die Sperre dauert bis 17 Uhr. Ihr könnt über die B178 Loferer Straße ausweichen. Und noch ein Blick zu den allerletzten Resten vom Reiseverkehr. B179 Fernpassstraße Füssen Richtung Reute von der Grenze bis Reute Nord aktuell noch 5 bis 10 Minuten mehr. Staus und Blitzer jederzeit gern melden 0512 20 80 85. Danke und gute Fahrt.
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3: 2:30. Das Tirolwetter auf Live-Radio mit Beate Lehner. Bunte Wettermischung gerade, Wind und dichte Wolken. Die Sonne kommt auch noch stellenweise durch und im Oberland können schon vereinzelt Regentropfen fallen. So richtig ausbreiten wird sich der Regen erst am späteren Nachmittag. Die Temperaturen in Innsbruck und Kirchdorf aktuell 23 Grad, in Seefeld 19 Grad, bis zu 25 Grad sind noch möglich. Die Live-Radio-Vorschau, ziemlich wechselhaft auch der Rest vom verlängerten Wochenende. Morgen am Freitag erst in der Früh noch nass, ab Mittag trocken und die Sonne kommt teilweise raus. Die Höchstwerte nur noch knapp über 20 Grad. Am Samstag und Sonntag mit bis zu 25 Grad wieder wärmer. Sonne, Regen und Gewitter im Mix. Stabiler und sonniger, tendenziell eher der Sonntag.
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3: Nach einem Unfall auf der B161 Pastorenstraße in Jochberg werdet ihr weiter wechselseitig an der Unfallstelle vorbeigeleitet. Rechnet mit ein paar Minuten Wartezeit. Und wegen einer Fronleichnamsprozession gesperrt ist die B170 Brixentalstraße zwischen Brixen im Tale und Kitzbühel. Die Sperre dauert noch bis 17 Uhr. Ihr könnt über die B178 Loferer Straße ausweichen. Staus und Blitzer, wenn ihr was seht, gerne melden. 0512 20 80 85. Danke und gute Fahrt.
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1: Die Serie The Amazing Digital Circus gilt als Internet-Streaming-Hit. Im Metropol-Kino in Innsbruck gibt's dazu jetzt eine Weltpremiere. Ab heute noch bis Sonntag gibt's Episode 8 und die brandneue Episode 9. Tickets gibt's unter www.metropol-kino.at oder direkt an der Kinokasse. Morgen Freitag ist es wieder soweit. Der Wochenendstart auf der Innsbrucker Seegrube beim Gruben Afterwork. Jeden ersten Freitag im Monat Sundowner auf der Terrasse vom Restaurant Seegrube. Mit DJ-Sets von 16 bis 21 Uhr. Mehr Infos gibt's auf nordkette.com. 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
12: Das Tirolwetter auf Live-Radio mit Beate Lehner. Die Sonne schaut jetzt immer wieder durch die Wolkendecke durch. Dazu ist es teilweise recht windig. Die Temperaturen mild, aber nicht sommerlich. In Innsbruck und Fügen 23 Grad, in Lermoos 18 Grad. Eine Regenfront kommt aber schon von Westen auf Tirol zu. In den nächsten Stunden wird es zuerst im Oberland nass, am Abend und in der Nacht Regen und Gewitter in ganz Tirol. Die Live-Radio-Vorschau, die nächsten Tage bleibt bei einem Mix aus Sonne und Regen, teils auch Gewittern, morgen am Fenstertag auch etwas kühler mit knapp über 20 Grad maximal. Die Temperaturen am Wochenende wieder etwas sommerlicher, über 25 Grad, am Samstag im Laufe des Tages wieder gewittrig, der Sonntag wird tendenziell der schönere Tag für Ausflüge.
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12: Kurz vor zwei, schönen Nachmittag.
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14: Mit Michael Schäder. EU-Innenkommissar Magnus Brunner will so schnell wie möglich die Grenzkontrollen im Schengen-Raum abschaffen. Wegen der Reformen in der EU-Migrationspolitik sei es möglich, die Kontrollen schrittweise zurückzufahren, hat er beim Treffen der EU-Innenminister in Luxemburg gesagt. Eine Absage kommt dahingehend vom deutschen Innenminister Alexander Dobrindt. Er will an Grenzkontrollen festhalten, weil sie wirkungsvoll seien. Seit heute ist Eisenerz in der Steiermark wieder der Hotspot für Offroad-Fans aus der ganzen Welt. Mit dem Rocket Ride hat das 30. Erzberg-Rodeo begonnen. 40.000 Menschen werden sich dieses Wochenende die Jubiläumsausgabe anschauen. Und es ist wieder alles da, was Rang und Namen in der Szene hat, sagt Organisator Karl Katoch.
15: Es ist so ähnlich, wenn man alle Skibewerbe, die es halt gibt, Abfahrtslauf, Slalom und Langlauf zusammenzählt. Wir haben über 50 Weltmeistertitel da in den Reihen stehen und es versammelt sich quasi vom Trailfahrer bis zum Motocross-Endurofahrer alles. Und das ist das Schöne, dass wir uns da zusammen versammeln dürfen.
14: Die Organisatoren gehen mit der Zeit. Es sind in allen Bewerben auch Elektromotorräder zugelassen. Katoch rät, kleidungstechnisch für alles gerüstet zu sein und für die Anreise an diesem Wochenende genügend Zeit einzuplanen. Ein Soldat der UNO-Friedensmission UNIFIL ist im Libanon nach einem Angriff gestorben. Der Soldat ist seinen Verletzungen erlegen, die er gestern Abend beim Einschlag einer Mörsergranate erlitten hat. Zwei weitere UNO-Blauhelm-Soldaten sind ebenfalls verletzt worden. Österreicher waren nicht vom Angriff betroffen, bestätigt das Verteidigungsministerium. Die Kryptowährung Bitcoin ist weiter auf Talfahrt. Der Kurs der bekanntesten Digitalwährung ist zeitweise auf umgerechnet knapp 53.000 Euro gelegen. Das ist der tiefste Stand seit Anfang Februar. Marktkenner glauben, dass künftig noch mehr Geld am Markt umgeschichtet werden könnte. Sie vermuten, dass viel Kryptogeld in den Börsengang von Elon Musks SpaceX fließen wird.
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12: B161 Pastorenstraße. Nach einem Unfall in Jochberg ist die Unfallstelle jetzt geräumt. Ihr kommt hier wieder problemlos vorbei. Und wegen einer Fronleichnamsprozession weiterhin gesperrt ist die B170 Brixentalstraße zwischen Brixen im Tale und Kitzbühel. Die Sperre dauert bis 17 Uhr. Ihr könnt über die B178 Lohfahrerstraße ausweichen. Staus und Blitzer gern melden. 0512 20 80 85. Danke und gute Fahrt.
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11: Das Tirolwetter bei Live-Radio mit Andi Laich. Die Sonne tut sich in den nächsten Stunden tendenziell immer schwieriger. Noch geht es aber in den meisten Teilen Tirols trocken und freundlich durch den Feiertag. Das ändert sich dann in Richtung Abend. Vom Oberland her ziehen heute Regenschauer herein, die sich dann aufs ganze Land ausbreiten. Das Ganze bei etwas verhaltenen Temperaturen für die Jahreszeit. Wir messen in Kufstein 20 Grad, in Innsbruck und Imst 23 Grad und in Lienz sogar schon knapp 24 Grad. Die Live-Radio-Vorschau, es geht recht unbeständig weiter. Der morgige Freitag startet in vielen Teilen Tirols nass. Am Nachmittag kommt die Sonne dann zwar besser durch, mit maximal 19 Grad bleibt es aber kühl. Das Wochenende dann wieder wärmer, es bleibt allerdings auch am Samstag und am Sonntag teils wechselhaft.
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11: Auf den Tiroler Straßen läuft es soweit, eine Info gibt es aber fürs Unterland. Wegen einer Fronleichnamsprozession ist die B170 Brixentalstraße gesperrt, zwischen Brixen im Tale und Kitzbühel. Die Sperre dauert bis 17 Uhr, ihr könnt über die B178 Loferer Straße ausweichen. Und Vorsicht, nicht zu schnell, die neuesten Blitzer für Tirol gibt es hier bei uns auf Live-Radio. Es blitzt einmal auf eurem Weg von Kemmerten in Richtung Zirl, am Anfang vom Zirler Gewerbegebiet in der Salzstraße auf Höhe der Firma Hauser und in Igels gegenüber der Apotheke in der 30er-Zone. Danke Thomas und Harry für die Infos. Staus und Blitzer könnt auch ihr jederzeit melden unter 05 12 20 80 85. Danke und gute Fahrt.
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5: Hier ist das Tirolwetter bei Live-Radio mit Andi Laich. Noch ist es trocken, der Donnerstagnachmittag. Später wird's aber noch nass. Vom Oberland her ziehen in Richtung Abend Regenschauer rein. Auch die kommende Nacht wird dann praktisch im ganzen Land nass. Die Temperaturen heute für Anfang Juni recht verhalten. Wir messen Höchstwerte um die 24 Grad. Zum Beispiel in Lienz, in Innsbruck sind's 23 Grad. Die Live-Radio-Vorschau. Morgen Freitag wird's noch ein paar Grad kühler und vor allem der Vormittag wird auch wieder nass. Morgen Nachmittag dürft die Sonne dann tendenziell wieder besser durchkommen. Am Wochenende wird's dann wieder wärmer mit bis zu 23 bzw. 24 Grad am Sonntag. Es bleibt aber auch am Wochenende wechselhaft mit einigen Regenschauern. Es ist jetzt 5 vor 3.
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7: Mit Michael Schäder. Auf Österreichs Straßen sind wieder mehr Autostopper zu sehen. Der ÖAMTC informiert heute, dass man nur an übersichtlichen Straßenstellen, an denen Fahrzeuge sicher stehen bleiben können, Autostoppen darf. Direkt auf Autobahnen und Schnellstraßen ist Trampen verboten. Außerdem gibt es in ganz Österreich unterschiedliche Alterslimits, sagt Verena Prohn-Ebner vom ÖAMTC.
8: Es gibt in jedem Bundesland eigene Regeln oder keine Regeln. Keine gesetzliche Altersgrenze, dafür gibt es zum Beispiel in Wien, Niederösterreich, Burgenland. In anderen Bundesländern wie Kärnten oder Vorarlberg ist es ab 14 erlaubt. Natürlich immer mit Einverständnis der Eltern, es handelt sich ja um Minderjährige. Oder in der Steiermark ab 16.
7: Als günstigste Alternative zum Autostoppen rät der ÖAMTC zu Fahrgemeinschaften über Mitfahrbörsen. Im Streit um den Kollektivvertrag für die rund 50.000 Beschäftigten der Chemiebranche wird weiter gestreikt. In der Nacht sei der zentrale Leitstand im Chemiepark Linz heruntergefahren worden, teilt die Gewerkschaft GPA mit. Damit sei die Erdgaszuleitung unterbrochen. Der Anfang der Produktionskette sei stillgelegt. Betroffen seien mehrere Unternehmen im Chemiepark. Das Hochfahren der Anlage werde einige Tage dauern. In Wien sind nach intensiven Ermittlungen 14 Jugendliche ausgeforscht worden, die von März bis April in den Bezirken Döbling und Penzing mehr als ein Dutzendmal Minderjährige ausgeraubt haben. Die Burschen haben in Kleingruppen ihre jungen Opfer angesprochen und haben Geld, Wertgegenstände und Kleidung gefordert. Wer nicht mitgespielt hat, ist verprügelt worden, heißt es von der Polizei. 2025 war ein Rekordjahr für Millionäre. Rund 25 Millionen Menschen haben laut einer Analyse im vergangenen Jahr ein anlagefähiges Vermögen von mindestens $1 Million besessen. Das sind fast 2 Millionen mehr als 2024, heißt es im Bericht des Beratungsunternehmens Capgemini. In Österreich gibt es derzeit rund 200.000 Dollar-Millionäre.
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5: Soweit alles im grünen Bereich. Eine Info gibt es aber fürs Unterland. Es gibt eine Sperre auf der B170 Brixentalstraße zwischen Brixen und Thale und Kitzbühel. Grund ist eine von Leichnamsprozession. Die Sperre dauert noch bis 17 Uhr. Ihr könnt so lange über die B178 Loferer Straße ausweichen. Und Vorsicht, nicht zu schnell. Hier noch die neuesten Blitzer für Tirol. Die gibt es nur hier bei uns auf Live-Radio. Es blitzt auf eurem Weg ins Sellrhein am Ortsende von Kemmerton. Danke Beate und Christian für die Info. Staus und Blitzer könnt ihr jederzeit melden unter 0512 20 80 85. Danke und gute Fahrt.
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0: Doch verbreitet wieder nass. Am Nachmittag lockert es dann tendenziell auf und die Sonne kann durchkommen. Am Wochenende wechseln sich Sonne und Wolken ab. Auch da können wieder Regenschauer mit dabei sein. Es wird aber wieder wärmer. Am Samstag mit bis zu 23, am Sonntag mit bis zu 24 Grad.
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0: Soweit läuft es auf den Tiroler Straßen, aber es gibt eine Info fürs Unterland. Da gibt es eine Sperre auf der B170 Brixentalstraße zwischen Brixen im Tale und Kitzbühel. Grund ist eine Von-Leichnams-Prozession. Das Ganze dauert noch bis 17 Uhr. Ihr könnt über die B178 Loferer Straße ausweichen. Staus und Blitzer könnt ihr jederzeit melden unter 0512 20 80 85. Danke und gute Fahrt.
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7: Hier ist das Tirolwetter bei Live-Radio mit Andi Laich. In den nächsten Stunden tut sich die Sonne tendenziell immer schwerer. Noch geht es aber in den meisten Teilen Tirols trocken und freundlich durch den Feiertag. In Richtung Abend ändert sich das dann. Von Oberland her ziehen Regenschauer herein, die sich dann aufs ganze Land nach und nach ausbreiten. Auch die Nacht wird nass. Das Ganze jetzt aktuell noch bei verhaltenen Temperaturen für die Jahreszeit. Wir messen in Erwald 21 Grad, in Innsbruck und Meierhofen 23 Grad und in Lienz sind es 24 Grad. Die Live-Radio-Vorschau, es geht recht unbeständig weiter. Der morgige Freitag startet in vielen Teilen Tirols aus der regnerischen Nacht heraus nass. Am Nachmittag kommt die Sonne dann zwar tendenziell besser durch, mit maximal 19 Grad bleibt es morgen aber recht kühl. Das Wochenende wird dann wieder ein paar Grad wärmer, allerdings bleibt es auch am Samstag und am Sonntag wechselhaft. Die Sonne und die Wolken wechseln sich ab. Es ist gleich 3:55.
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9: Mit Michael Schäder. EU-Innenkommissar Magnus Brunner will so schnell wie möglich die Grenzkontrollen im Schengen-Raum abschaffen. Wegen der Reform in der EU-Migrationspolitik sei es möglich, die Kontrollen schrittweise zurückzufahren, hat er beim Treffen der EU-Innenminister in Luxemburg gesagt. Eine Absage kommt dahingehend vom deutschen Innenminister Alexander Dobrindt. Er will an Grenzkontrollen festhalten, weil sie wirkungsvoll gegen illegale Einwanderer seien. Was die Menschen in Europa derzeit beschäftigt, zeigt das aktuelle Chat-Europe-Barometer. Es sind vor allem die Beziehungen zwischen den USA und der EU unter Präsident Trump, künstliche Intelligenz und die steigenden Kosten für das tägliche Leben. Auch die Zukunft der Demokratie in Europa macht den Menschen Sorgen. Das ist bei einer Analyse der Fragen herausgekommen, die die Menschen an den Chatbot Chat-Europe gestellt haben. Die meisten Nutzer haben nach Faktenchecks gesucht oder nach Erklärungen zu komplexen Themen. Die Hisbollah im Libanon lehnt die jüngst getroffenen Bedingungen für eine Waffenruhe mit Israel ab. Das angekündigte Abkommen sei ein Fahrplan zur Zerstörung eines Teils des libanesischen Volkes und zur Unterwerfung des übrigen Teils, sagt der Chef der Terrormiliz dazu. Davor haben sich Israel und der Libanon laut US-Außenministerium auf einen Weg zur Umsetzung der bisher faktisch kaum wirksamen Waffenruhe geeinigt. Die Kryptowährung Bitcoin ist weiter auf Talfahrt. Der Kurs der bekanntesten Digitalwährung ist zeitweise auf umgerechnet knapp 53.000 Euro gelegen. Das ist der tiefste Stand seit Anfang Februar. Marktkenner glauben, dass künftig noch mehr Geld am Markt umgeschichtet werden könnte. Sie vermuten, dass viel Kryptogeld in den Börsengang von Elon Musks SpaceX fließen wird.
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7: Staus gibt's keine, aber eine Sperre im Unterland, und zwar auf der B170 Brixentalstraße zwischen Brixen im Tale und Kitzbühel. Grund ist eine Fronleichnamsprozession. Die Sperre dauert noch eine Stunde bis 17 Uhr. Ihr könnt über die B178 Loferer Straße ausweichen. Staus und Blitzer könnt ihr jederzeit melden unter 05 12 20 80 85. Danke und gute Fahrt.
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0: Ja, hey, schönen Feiertag von Leichnam, der Feiti und
1: die Beate, hallo.
0: Ausnahmsweise heute einmal die Beate, weil wir machen morgen ist Premiere. Gemeinsam das erste Mal Morning Show.
1: Jawohl, die Lea darf morgen ein bisschen ausschlafen, deswegen stehe ich mit euch auf.
0: Und übermorgen, der 6.6. ist mein Geburtstag und ich feiere an Runden, den 40er. Und die Beate greift sich schon auf den Kopf und denkt sich, oh je, runder Geburtstag ist nie was Feins. Warum?
1: Ich schaue ein Jahr nach vorne, ich bin dem Feiti dicht auf den Fersen. Und werde nächstes Jahr 40 und habe jetzt schon richtig Schiss davor.
0: Wieso?
1: Mich stresst das brutal. Ich will nicht alt werden.
0: Du wärst nie alt.
1: Oh, das ist, na, 40 ist schon eine brutale Zahl irgendwie. Das ist so, da muss ich ja erwachsen sein. Ich will das alles nicht. Aber du bist tiefenentspannt.
0: Du musst einfach denken, jedes neue Jahrzehnt hat neue Chancen und auf die freue ich mich einfach, weil, ja, ich weiß nicht, was es gibt. Vielleicht kommen so viele schöne Sachen.
1: Wie seht denn ihr das? Stresst euch ein runder Geburtstag genauso wie mich oder seid ihr genauso tiefenentspannt wie der Feiti?
0: Gerne jetzt schon Sprachnachricht schicken über die Live-Radio Tirol-App und morgen in der Früh reden wir dann drüber.
1: Schönen Feiertag!

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6: Das Tirolwetter bei Live-Radio mit Andi Laich. Noch ist er in den meisten Teilen Tirols trockener Donnerstagnachmittag. Später wird es heute aber noch nass. Vom Oberland her ziehen in Richtung Abend Regenschauer rein. Auch die kommende Nacht wird dann in den meisten Teilen Tirols nass. Die Temperaturen heute für Anfang Juni recht verhalten. Wir messen aktuell Höchstwerte um die 24 Grad, zum Beispiel in Innsbruck oder in Brutz. In Kufstein und Lienz sind es 23 Grad. Die Live-Radio-Vorschau. Morgen Freitag wird es noch ein paar Grad kühler und vor allem der Vormittag wird auch wieder nass. Morgen Nachmittag dürfte die Sonne dann tendenziell besser durchkommen, das Ganze morgen bei Höchstwerten um die 19 Grad. Am Wochenende wird es dann wieder wärmer mit bis zu 23 bzw. 24 Grad. Es bleibt aber auch am Wochenende wechselhaft mit einigen Regenschauern. Sonne und Wolken wechseln sich da ab.
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6: Einen Staupunkt gibt es im Außerfern, B179 Fernpassstraße Nasserreit Richtung Füssen. Aktuell Überlastung bei der Ausreise nach Deutschland, die werdet am Grenztunnel Füssen blockweise abgefertigt. Aktuell dauert es 10 bis 15 Minuten länger. Und noch die Info fürs Unterland, es gibt noch immer eine Sperre auf der B170 Brixentalstraße zwischen Brixen im Talle und Kitzbühel wegen der Fronleichnamsprozession. Die Sperre dauert noch bis 17 Uhr, ihr könnt über die B178 Loferer Straße ausweichen. Staus und Blitzer könnt ihr jederzeit melden unter 05 12 20 80 85.
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1: Die Serie The Amazing Digital Circus gilt als Internet-Streaming-Hit. Im Metropol-Kino in Innsbruck gibt's dazu jetzt eine Weltpremiere. Ab heute noch bis Sonntag gibt's Episode 8 und die brandneue Episode 9. Tickets gibt's unter www.metropol-kino.at oder direkt an der Kinokasse. Morgen Freitag ist es wieder soweit. Der Wochenendstart auf der Innsbrucker Seegrube beim Gruben Afterwork. Jeden ersten Freitag im Monat Sundowner auf der Terrasse vom Restaurant Seegrube. Mit DJ-Sets von 16 bis 21 Uhr. Mehr Infos gibt's auf nordkette.com. 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
8: Das Tirolwetter bei Live-Radio mit Andi Laich. In den nächsten Stunden ziehen vom Oberland her Regenschauer ins Land. Die breiten sich dann am Abend und in der Nacht auf ganz Tirol aus. Im Moment ist es aber praktisch noch im ganzen Land trocken. Dazu messen wir immer noch Temperaturhöchstwerte um die 24 Grad. Jetzt zum Beispiel in Innsbruck oder in Haiming. In Lienz und Jenbach sind es 23 Grad. Die Live-Radio-Vorschau. Auch die nächsten Tage werden unbeständig. Morgen Freitag wird es mit höchstens 19 Grad auch recht kühl für die Jahreszeit. Der Tag beginnt auch verbreitet nass. Am Nachmittag lockert es dann tendenziell auf und die Sonne kann durchkommen. Am Wochenende wechseln sich dann Sonne und Wolken immer wieder ab. Auch da können wieder Regenschauer mit dabei sein. Es wird aber wärmer. Am Samstag mit bis zu 23, am Sonntag mit bis zu 24 Grad.
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8: Gleich 5 vor 5.
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18: Mit Michael Schäder. Die Grenzkontrollen innerhalb der Schengen-Grenzen sind derzeit ein Streitthema am EU-Innenministertreffen in Luxemburg. Nachdem die Mitgliedstaaten die Reformen der EU-Migrationspolitik beschlossen haben, müssen die Grenzkontrollen weg, sagt EU-Migrationskommissar Magnus Brunner.
19: Wir haben ja gesehen in den letzten Wochen, dass gerade an der Grenze zu Luxemburg die Grenzkontrollen zurückgenommen worden sind. Auf der Autobahn, auf der Schengener Autobahn, aber dann auch auf der Autobahn Trier wurden die Grenzkontrollen zurückgefahren und ja, schrittweise. Und ich glaube, jetzt ist der richtige Zeitpunkt. Ich weiß, Deutschland hat es verlängert bis September.
18: Der deutsche Innenminister Alexander Dobrindt will dabei bleiben, weil die Grenzkontrollen gegen illegale Einwanderer funktionieren. Deutschland kontrolliert wie Österreich seine Grenzen zu den Nachbarstaaten. Im Streit um einen neuen Kollektivvertrag in der Chemiebranche haben streikende Mitarbeiter in Linz eine Erdgasleitung abgedreht. Die Leitung, die den Chemiepark Linz versorgt, ist in der Nacht heruntergefahren worden, heißt es von der Gewerkschaft. Betroffen sind mehrere Unternehmen. Die Leitung wieder hochzufahren dürfte einige Tage dauern. Weitere Streiks sind für kommende Woche geplant. Die Arbeitnehmer fordern ein Lohnplus von 3%. Eine österreichische Firma hat eine künstliche Ostsee-Mini-Insel ersteigert. 60.000 Euro hat das Unternehmen, das auf modulare Fertighäuser spezialisiert ist, ausgegeben. Die Insel soll ein Kultur- und Veranstaltungsort werden. Auch Hochzeiten seien auf der 250 Quadratmeter kleinen Plattform möglich. Was die Menschen in Europa derzeit beschäftigt, zeigt das aktuelle Chat-Europe-Barometer. Es sind vor allem die Beziehungen zwischen den USA und der EU unter Präsident Trump, künstliche Intelligenz und die steigenden Kosten für das tägliche Leben. Auch die Zukunft der Demokratie in Europa macht den Menschen Sorgen. Das ist bei einer Analyse der Fragen herausgekommen, die die Menschen an den Chatbot Chat-Europe gestellt haben.
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8: Einen kleinen Staupunkt gibt es im Außerfern B179 Fernpassstraße Nassereit Richtung Füssen. Aktuelle Überlastung bei der Ausreise nach Deutschland. Ihr werdet am Grenztunnel Füssen blockweise abgefertigt. Aktuell dauert es da 10 bis 15 Minuten länger. Staus und Blitzer könnt ihr jederzeit melden unter 05 12 20 80 85.
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9: Das Tirolwetter bei Live-Radio mit Andi Laich. Ein bisschen föhnig und zwar nicht wirklich trüb, aber auch nicht so richtig freundlich geht's in den Donnerstagabend. Aber noch ist es in den meisten Teilen Tirols trocken. Betonung auf noch, das ändert sich dann im Laufe des Abends. Da ziehen vom Oberland her Regenschauer herein. Die breiten sich dann nach und nach aufs ganze Land aus. Das Ganze aktuell bei Temperaturhöchstwerten um die 24 Grad. Die messen wir jetzt zum Beispiel in Innsbruck, in Imst oder in Kufstein. Die Live-Radio-Vorschau. Die nächsten Tage werden unbeständig. Der morgige Freitag startet in vielen Teilen Tirols nass. Am Nachmittag kommt die Sonne dann aber zwar besser durch. Mit maximal 19 Grad bleibt es aber kühl. Das Wochenende wird dann wieder ein paar Grad wärmer. Allerdings bleibt es zum Teil wechselhaft. Zwischen sonnigen Phasen kann es da immer wieder ab und zu regnen.
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9: Wir schauen wieder ins Außerfern. B179 Fernpassstraße Nassereit Richtung Füssen. Nach wie vor Überlastung bei der Ausreise nach Deutschland. Ihr werdet beim Grenztunnel Füssen blockweise abgefertigt. Aktuell ein Plus von 10 bis 15 Minuten. Ansonsten schaut's gut aus. Staus und Blitzer könnt ihr jederzeit melden unter 05 12 20 80 85. Danke und gute Fahrt.
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11: Das Tirol weiter bei Live-Radio mit Andi Laich. Es ist noch immer in den meisten Teilen Tirols trocken. Später wird es heute aber noch nass. Vom Oberland her ziehen im Laufe des Abends Regenschauer rein. Auch die kommende Nacht wird dann nass. Da breiten sich die Schauer aufs ganze Land aus. Und es kühlt auch ab in der Nacht auf Tiefstwerte zwischen 10 und 4 Grad. Die Live-Radio-Vorschau. Morgen Freitag wird es noch ein paar Grad kühler als heute. Maximal 19 gehen sich aus. Und vor allem der Vormittag wird morgen nass. Nachmittags dürfte dann morgen die Sonne tendenziell wieder besser durchkommen. Am Wochenende wird es dann wieder ein paar Grad wärmer mit bis zu 23 Grad am Samstag und bis zu 24 Grad am Sonntag. Es bleibt aber auch am Wochenende wechselhaft mit einigen Regenschauern. Sonne und Wolken wechseln sich da immer wieder ab. Es ist 5 vor 6.
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22: Mit Michael Schäder. Schengen muss funktionieren. EU-Migrationskommissar Brunner will, dass die Grenzkontrollen innerhalb der Union wegfallen, nachdem sich die EU-Staaten auf neue Asylregeln geeinigt haben. Unter anderem Deutschland will an den Grenzkontrollen weiter festhalten. Auch Österreich gehört zu den Ländern, die ihre Grenzen zu den Nachbarstaaten kontrollieren. Ein Konzept, das funktioniert hat, sagt Innenminister Gerhard Karner.
23: Und wir haben jetzt auch unsere Grenzkontrollen weiterentwickelt, dass wir ganz stark von direkter Grenzpunkt mehr Richtung Grenzraumkontrolle gehen, was auch für die Bevölkerung wichtig ist und die Polizei sehr genau erkennt, wo potenzielle Schmuggler sind, wo potenzielle Schlepper auch sind. Und diesen Weg sollten wir, glaube ich, fortsetzen, weil er erfolgreich ist und gut ist.
22: Ebenfalls großes Thema am Treffen der EU-Innenminister in Luxemburg sind die umstrittenen Return-Hubs oder Rückkehrzentren außerhalb der Union. Hier sollen bis nächstes Jahr konkrete Projekte folgen, sagt Karner. Beim Absturz eines in Österreich gestarteten Kleinflugzeugs über der kroatischen Halbinsel Istrien sind heute alle 4 Menschen an Bord ums Leben gekommen. Das berichten kroatische Medien unter Berufung auf die Polizei. Derzeit gibt es noch keine Informationen, woher die Insassen stammen. Das Kleinflugzeug sei aus bisher ungeklärten Gründen ins Trudeln geraten und nahe der Stadt Pula abgestürzt, heißt es in kroatischen Medien. Es war in Deutschland registriert. Die Wiener Polizei hat 14 Jugendliche ausgeforscht. Sie sollen von März bis April in den Bezirken Döbling und Penzing über 12-mal Minderjährige ausgeraubt haben. Sie haben ihren Opfern Geld, Wertgegenstände und Kleidung abgeknöpft. Wer sich geweigert hat, ist verprügelt worden. 11 der Verdächtigen sind über 14. 7 der strafmündigen Jugendlichen sind in eine Justizanstalt gebracht worden. Die mit Spannung erwartete Obduktion von Buckelwal Timi am Strand der dänischen Insel Anholt hat begonnen. Eine heikle Angelegenheit, weil das Tier von Fäulnisgasen schon sehr aufgebläht ist. Die Experten wollen vor allem herausfinden, woran der Buckelwal verstorben ist.
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11: Es gibt weiterhin einen Staupunkt im Außerfern auf der B179 Fernpassstraße Nassereit Richtung Füssen. Noch immer Überlastung bei der Ausreise nach Deutschland. Beim Grenztunnel Füssen werdet ihr blockweise abgefertigt. Aktuell dauert es da rund eine Viertelstunde länger. Staus und Blitzer könnt ihr jederzeit melden unter 0512 20 80 85. Danke und gute Fahrt.
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21: Das Tirol Wetter bei Live-Radio mit Andi Laich. In den nächsten Stunden ziehen vom Oberland und vom Außerfern her Regenschauer ins Land. Die breiten sich dann im Lauf des Abends und in der Nacht aufs ganze Land aus. Im Moment ist es aber praktisch noch in ganz Tirol trocken. Aktuell bei Temperaturhöchstwerten um die 24 Grad, zum Beispiel jetzt in Innsbruck oder in Haiming. Die Live-Radio-Vorschau. Die nächsten Tage werden ja unbeständig. Morgen am Freitag wird es mit höchstens 19 Grad recht kühl für die Jahreszeit. Der Tag beginnt auch verbreitet nass. Morgen Nachmittag lockert es dann tendenziell aber auf und die Sonne kann durchkommen. Am Wochenende wechseln sich Sonne und Wolken ab. Auch da können wieder Regenschauer mit dabei sein. Es wird aber wieder ein paar Grad wärmer. Am Samstag mit bis zu 23 und am Sonntag mit bis zu 24 Grad.

0: Aktuelle Meldung gibt es aus Patsch, da ist die Ortsdurchfahrt aktuell gesperrt. Grund ist ein Feuerwehreinsatz. Wie lange das Ganze dauert, ist noch nicht bekannt. Ansonsten schaut's gut aus, aber Vorsicht nicht zu schnell. Hier noch die neuesten Blitzer für Tirol, die gibt's nur bei uns auf Live-Radio. Es blitzt in Seefeld gegenüber der OMV-Tankstelle. Da kontrolliert die Polizei den 60er. Danke Marco für die Info. Staus und Blitzer könnt auch ihr jederzeit melden unter 0512 20 80 85. Danke und gute Fahrt.
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20: Das Tirolwetter bei Live-Radio mit Andi Leich. Ein bisschen föhnig und zwar nicht ganz trüb, aber auch nicht so richtig freundlich geht's durch den Donnerstagabend. Noch ist es in den meisten Teilen Tirols trocken, mit Betonung auf noch und nur in den meisten Teilen. Das ändert sich jetzt im Laufe des Abends. Heute ziehen Regenschauer herein. Im Außerfern fallen jetzt schon zum Teil die ersten Regentropfen im Laufe des Abends und in der Nacht breiten sich die Schauer dann aufs ganze Land aus. In der Nacht kühlt es außerdem ab auf Tiefstwerte zwischen 10 und 4 Grad. Die Live-Radio-Vorschau. Die nächsten Tage werden unbeständig. Der morgige Freitag startet in vielen Teilen Tirols nass. Am Nachmittag kommt die Sonne zwar dann tendenziell ein bisschen besser durch, mit maximal 19 Grad bleibt es aber kühl. Das Wochenende wird dann wieder ein paar Grad wärmer, mit bis zu 23 Grad am Samstag und bis zu 24 Grad am Sonntag. Allerdings geht es auch am Wochenende wechselhaft weiter. Zwischen sonnigen Phasen kann es immer wieder regnen.
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22: Mit Michael Schäder. Autostopper oder Tramper sind auf Österreichs Straßen wieder öfters zu sehen. Fürs Autostoppen gibt es in Österreich unterschiedliche Alterslimits. In Vorarlberg und Kärnten darf man ab 14 mit dem Okay der Eltern, in der Steiermark ab 16 und keine Regeln gibt es beispielsweise in Wien, Niederösterreich und dem Burgenland. Wo man überhaupt Autostoppen darf, haben wir Verena Prohnebner vom ÖAMTC gefragt.
23: Die Person, die in einem Fahrzeug einen Autostopper mitnehmen will, muss schauen, wo er sie halten darf. Es ist nicht möglich, stehen zu bleiben an Engstellen, an Fahrbahnkuppen, wo es unübersichtlich ist. Und dementsprechend soll auch der Autostopper natürlich dort nicht stehen bleiben, weil ihn schlicht und einfach niemand mitnehmen kann.
22: Direkt auf Autobahnen und Schnellstraßen ist Trampen verboten. Fahrgemeinschaften über Mitfahrbörsen sind zudem günstige Alternativen, rät der Autofahrerclub. Beim Absturz eines in Österreich gestarteten Kleinflugzeugs über der kroatischen Halbinsel Istrien sind heute alle 4 Menschen an Bord ums Leben gekommen. Das berichten kroatische Medien unter Berufung auf die Polizei. Derzeit gibt es noch keine Informationen, woher die Insassen stammen. Das Kleinflugzeug sei aus bisher ungeklärten Gründen ins Trudeln geraten und nahe der Stadt Pula abgestürzt, heißt es in kroatischen Medien. Es war in Deutschland registriert. Schengen muss funktionieren. EU-Migrationskommissar Brunner will, dass die Grenzkontrollen innerhalb der Union wieder wegfallen, nachdem sich die EU-Staaten auf neue Asylregeln geeinigt haben. Unter anderem Deutschland will an den Grenzkontrollen aber weiter festhalten. Auch Innenminister Gerhard Karner will die Grenzkontrollen als Grenzraumüberwachung beibehalten, weil sie erfolgreich und gut sind, sagt Karner am EU-Innenministertreffen in Luxemburg. Tennis. Die Russin Mira Andreeva ist mit einer Glanzleistung ins Finale der French Open in Paris eingezogen. Die 19-Jährige hat das brisante Halbfinale gegen die Ukrainerin Marta Kostyuk klar in 2 Sätzen gewonnen. Sie steht damit erstmals im Endspiel eines Grand Slam Tennisturniers.
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20: Aktuell geht's staufrei durch den Donnerstagabend. Staus und Blitzer könnt ihr jederzeit melden unter 0512 20 80 85. Danke und gute Fahrt.
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1: Die Serie The Amazing Digital Circus gilt als Internet-Streaming-Hit. Im Metropol-Kino in Innsbruck gibt's dazu jetzt eine Weltpremiere. Ab heute noch bis Sonntag gibt's Episode 8 und die brandneue Episode 9. Tickets gibt's unter www.metropol-kino.at oder direkt an der Kinokasse. Morgen Freitag ist es wieder soweit. Der Wochenendstart auf der Innsbrucker Seegrube beim Gruben Afterwork. Jeden ersten Freitag im Monat Sundowner auf der Terrasse vom Restaurant Seegrube. Mit DJ-Sets von 16 bis 21 Uhr. Mehr Infos gibt's auf nordkette.com. 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
12: Donnerstag, 7:35. Hier ist das Tirolwetter bei Live-Radio mit Andi Laich. Im Außerfern fallen die ersten Regentropfen. Im Lauf des Abends und in der Nacht breiten sich die Schauer dann aufs ganze Land aus. Es zieht nämlich eine Kaltfront rein. Dementsprechend kühlt es ab in der Nacht auf Tiefstwerte zwischen 10 und 4 Grad. Die Live-Radio-Vorschau. Morgen Freitag wird es dann dementsprechend noch ein paar Grad kühler als heute. Maximal 19 Grad gehen sich aus. Aus der Nacht raus wird auch morgen der Vormittag noch nass. Am Nachmittag dürfte die Sonne dann tendenziell besser durchkommen. Am Wochenende wird es dann wieder wärmer mit bis zu 23 Grad am Samstag und bis zu 24 Grad am Sonntag. Es bleibt aber auch am Wochenende wechselhaft mit einigen Regenschauern. Sonne und Wolken wechseln sich da ab.
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12: Soweit alles gut auf den Tiroler Straßen, aber Vorsicht, nicht zu schnell. Hier noch die neuesten Blitzer für Tirol, die gibt es nur hier bei uns auf Live-Radio. Es blitzt in Kolsas bei der Sennerei in Fahrtrichtung Wattens, da bei der Bushaltestelle. Danke Manuela für die Info. Staus und Blitzer könnt auch ihr jederzeit melden unter 0512 20 80 85. Danke und gute Fahrt.
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14: Das Tirolwetter bei Live-Radio mit Andi Leicher. Eine Kaltfront zieht jetzt von Westen herein und bringt uns Regenschauer, jetzt zum Beispiel schon im Außerfern oder in der Arlbergregion. Im Laufe des Abends und in der Nacht breiten sich die aber auf ganz Tirol aus. Damit kühlt es auch ab. Mit Tiefstwerten zwischen 10 und 4 Grad wird es in der Nacht recht frisch. Die Live-Radio-Vorschau. Die nächsten Tage werden unbeständig. Morgen Freitag wird es mit höchstens 19 Grad auch wieder recht kühl für die Jahreszeit. Der Tag beginnt auch verbreitet nass mit den Regenschauern aus der Nacht. Am Nachmittag lockert es dann morgen tendenziell aber auf und die Sonne kann durchkommen. Am Wochenende wechseln sich Sonne und Wolken ab. Auch da können aber wieder Regenschauer mit dabei sein. Allerdings wird es wieder wärmer. Am Samstag mit bis zu 23 und am Sonntag mit bis zu 24 Grad. Gleich 5 vor 8.
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15: Mit Michael Schäder. Beim Absturz eines am Flugplatz Lienz-Nikolsdorf gestarteten Kleinflugzeugs über der kroatischen Halbinsel Istrien sind heute alle 4 Menschen an Bord ums Leben gekommen. Das berichten kroatische Medien unter Berufung auf die Polizei. Mittlerweile steht fest, dass es sich bei den Opfern um 4 Österreicher handelt. Das Kleinflugzeug sei aus bisher ungeklärten Gründen ins Trudeln geraten und nahe der Stadt Pula abgestürzt. Das Flugzeug war in Deutschland registriert und offenbar am Weg nach Medulin. Autostopper oder Tramper sind auf Österreichs Straßen wieder öfters zu sehen. Fürs Autostoppen gibt es in ganz Österreich unterschiedliche Alterslimits. In Vorarlberg und Kärnten ab 14 mit dem Okay der Eltern, in der Steiermark ab 16. Keine Regeln gibt es beispielsweise in Wien, Niederösterreich und dem Burgenland, informiert heute der ÖAMTC. Direkt auf Autobahnen und Schnellstraßen ist Trampen verboten. Fahrgemeinschaften über Mitfahrbörsen sind zudem günstige Alternativen, rät der Autofahrerclub. Im Streit um einen neuen Kollektivvertrag in der Chemiebranche haben streikende Mitarbeiter in Linz eine Erdgasleitung abgedreht. Die Leitung, die den Chemiepark Linz versorgt, ist in der Nacht heruntergefahren worden, heißt es von der Gewerkschaft. Betroffen sind mehrere Unternehmen. Die Leitung wieder hochzufahren dürfte einige Tage dauern. Weitere Streiks sind für kommende Woche geplant. Die Arbeitnehmer fordern einen Lohnplus von 3%. Die mit Spannung erwartete Obduktion von Buckelwal Timi am Strand der dänischen Insel Anholt hat begonnen. Eine heikle Angelegenheit, weil das Tier von Fäulnisgasen schon sehr aufgebläht ist. Die Experten wollen vor allem herausfinden, woran der Buckelwal verstorben ist.
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14: Zwei Sperren gibt es jetzt am Abend. Einmal in Patsch, da ist die Ortsdurchfahrt wegen eines Feuerwehreinsatzes gesperrt. Wie lang der Einsatz dauert, ist noch nicht bekannt. Und gesperrt ist auch die L9 Mittelgebirgsstraße in Tulfes. Grund ist hier ein Unfall. Ansonsten läuft's auf den Tiroler Straßen. Gute und sichere Fahrt.
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0: 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Funeral.
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